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1: 4 Charlie 4.
0: 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You gotta call on Beasley.
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0: Ja, dann machen wir das so.
1: Das ist nicht gut. Ich schon mal schon bei Selecten oder so.
0: Okay. I'm going to show you and Ron for this accident that happened at 1780 North Galveston Street. 1780 North Galveston Street. 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